0: niemand merkt.
1: Sei still, da merkt kein Mensch.
2: So verhör, aussichtslos kennen wir.
3: Hast's gesehen, die Geige haben wir wohl. Aber nun hat der Geiger ausgegeigt.
2: Was? Ja, unter'n Zug geraten.
3: Hat er das gut mit der Operntype?
2: Alles unsolides Pack!
4: Die wartet auf uns sonst auf den Liebsten.